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1: Am Mikrofon Martina Kofler, guten Morgen. Der Klimawandel verändert nicht nur das Wetter, sondern bringt auch Risiken für den Sommerurlaub. Häufigere Hitzewellen beeinträchtigen etwa unsere Badegewässer. Bergtouren in den Alpen werden immer unberechenbarer. Mehr von Jürgen Freimuth.
2: Europa ist der Kontinent, der sich weltweit am schnellsten erwärmt, und das bekommen auch Urlauber immer stärker zu spüren. Wärmere Gewässer begünstigen das Wachstum von Blaualgen, die Hautreizungen und Übelkeit verursachen können, sagt Herbert Vormeier, Klimaforscher an der Universität für Bodenkultur in Wien.
3: Hier sind speziell Cyanobakterien, die landläufig als Blaualgen bezeichnet werden, ein Thema. Hier können natürlich dann höhere Temperaturen zu einer sogenannten Algenblüte führen, das dann dazu führt, dass diese Gewässer gesperrt werden müssen.
2: In den Alpen machen schmelzende Gletscher, auftauender Permafrost und häufigerer Steinschlag viele Wanderwege unsicherer. Hinzu kommen eine höhere Feinstaubbelastung durch Waldbrände sowie die Ausbreitung tropischer Krankheitserreger. Viele dieser Entwicklungen werden nach Einschätzung von Klimaforschern künftig noch häufiger auftreten.
1: Vor Beginn des AfD-Bundesparteitags im ostdeutschen Erfurt haben Demonstranten einen zentralen Platz in der Innenstadt besetzt und blockieren den Verkehr. Laut Polizei klebten sich mehrere Personen auf Straßenbahngleisen fest. Der AfD-Parteitag soll in 4 Stunden beginnen. Die Polizei ist mit einem riesigen Sicherheitsaufgebot im Einsatz. 4 Monate nach seiner gezielten Tötung durch das israelische Militär beginnen im Iran die Trauerfeierlichkeiten für den früheren obersten Führer Ayatollah Ali Khamenei. Hunderttausende Sicherheitskräfte sind im Einsatz. Iran-Korrespondentin Rosa Lein berichtet.
4: 20 Millionen Menschen werden zu den Trauerfeierlichkeiten für den obersten Führer Ayatollah Ali Khamenei erwartet. Wie viele tatsächlich kommen werden, ist nicht klar, so der Politologe Hussein in Teheran. Sicher ist, dass die Bilder, die wir in den kommenden Tagen sehen werden, beweisen sollen, dass 20 Millionen Menschen da sind. Es ist eine vollständig orchestrierte, inszenierte Beerdigung, die beweisen soll, dass der Führer beliebt war. In den kommenden 4 Tagen wird der Kopf der Islamischen Revolution zu Grabe getragen. Das Regime allerdings hat überlebt.
1: Mit großen Partys im ganzen Land begehen die USA heute ihren 250. Unabhängigkeitstag. In der Hauptstadt Washington stehen unter anderem eine große Flugshow sowie eine Rede von US-Präsident Trump auf dem Programm. Abschluss der Feiern ist dann ein riesiges Feuerwerk, das es laut Veranstalter in dieser Größe noch nie gegeben hat. Und bei der Fußball-WM hat das Team der Kapverden eine Sensation knapp verpasst. Gegen Argentinien mussten sich die Kapverden erst in der Verlängerung 2-3 geschlagen geben. Der Titelverteidiger trifft jetzt im Achtelfinale auf Ägypten, das Australien überraschend im Elfmeterschießen bezwungen hat. Weiter ist auch Kolumbien nach einem 1-0-Sieg gegen Ghana. Das waren die Nachrichten mit Martina Kofler.
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0: Temperaturen fordert Vizekanzler Andreas Babler von der SPÖ Erleichterungen beim Einbau von Klimaanlagen und Außenjalousien in Wohnungen. Da sind die bürokratischen Hürden ja noch sehr hoch. Babler will aber jetzt Tempo machen.
1: Es braucht Gespräche mit Koalitionspartnern immer, wenn wir sozusagen auch dann im Nachfolgeprozess auch Mehrheiten im Parlament, dort wo Dinge beschlossen werden, sicherstellen müssen. Und deswegen kann ich nur sagen, mein Ziel ist, dass nächstes Jahr schon tatsächlich Maßnahmen da sind, dass das erlaubt ist. Das ist die Schnelligkeit, die ich gern vorgeben würde. Aber wie man sieht, in vielen Bereichen, manchmal braucht es ja dann längeren Prozess, aber ich wäre gerne schneller.
0: Sagt Vizekanzler Babler im ORF-Interview. Russland setzt seine massiven Angriffe auf Ziele in der Ukraine fort und hat am Abend die Übernahme der Stadt Kostjantinivka im Osten des Landes gemeldet. Die Stadt ist ein strategisch wichtiger Stützpunkt auf dem Weg zu den letzten größeren Städten in der Donbass-Region, die noch unter der Kontrolle Kiews stehen. Hoher Besuch wird heute auf Lampedusa erwartet. Papst Leo will bei seinem Kurzbesuch auf der italienischen Mittelmeerinsel an das Schicksal von Migranten erinnern. Nach Franziskus ist Leo schon der zweite Papst, der Lampedusa besucht. Aus Rom Cornelia Wospanik.
2: Er wäre zu den Unabhängigkeitsfeiern in die USA eingeladen gewesen, aber Papst Leo zieht es vor, Lampedusa zu besuchen. Ein durchaus politisches Signal an die US-Administration und wohl auch an ihre Migrationspolitik. Papst Leo wird den Friedhof besuchen und das Denkmal, das an die Migranten erinnert, und am Pier eine Gedenktafel an seinen Vorgänger enthüllen. Papst Franziskus hat im Jahr 2013 sein erster Besuch als Papst hierher geführt. Auf Lampedusa hat er die Globalisierung der Gleichgültigkeit angeprangert. Papst Leo wird am Vormittag eine Messe zelebrieren und zum Mittag wieder nach Rom zurückfliegen.
0: Berichtet Cornelia Wospanik. Und wir kommen zum Sport. Bei der Fußball-WM stehen jetzt nämlich alle Achtelfinalisten fest, darunter auch Titelverteidiger Argentinien, der es allerdings nicht einfach hatte gegen die Kapverden. Christoph Ott.
3: Die amtierenden Weltmeister kommen trotz Führungstor von Messi nicht über ein 1:1 in der regulären Spielzeit hinaus und können sich erst in der Verlängerung mit 3:2 durchsetzen. Wir wussten, dass es schwierig werden würde. Hier geht es um alles oder nichts und niemand schenkt dir etwas. Auch wenn wir die Auslosung immer auf die leichte Schulter genommen haben, wussten wir, dass es keineswegs einfach werden würde, sagt Messi nach dem Spiel. Die WM-Neulinge mit Laros Duarte waren knapp dran an der Sensation. Ich bin so stolz auf das Team. Leider müssen wir jetzt nach Hause fahren, aber ich glaube, jeder ist stolz auf uns, so auch wir. Argentinien trifft nun im Achtelfinale auf Ägypten, die gegen Australien im Elfmeterschießen gewonnen haben, und Kolumbien setzt sich im letzten Sechzehntelfinale durch ein Tor von Arias mit 1:0 gegen Ghana durch und spielt im Achtelfinale nun gegen die Schweiz.
0: Das waren die Nachrichten mit Martina Kofler.
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1: Am Mikrofon Martina Kofler. Die Public Viewings in Österreich anlässlich der Fußball-WM

0: oder ist das noch zu früh für eine Bilanz?
1: Man kann das noch nicht so ganz beziffern, vor allem weil die guten Spiele, die starken Spiele jetzt erst ausstehen und kommen. Aber die Betriebe, die sie zeigen, haben eine gute Frequenz.
0: Vor allem die Österreich-Partien seien äußerst gut besucht gewesen.
2: In der iranischen Hauptstadt Teheran haben die öffentlichen Trauerfeiern für den im Krieg getöteten obersten Führer Ayatollah Ali Khamenei begonnen. Aufnahmen im Staatsfernsehen zeigten den Sarg des Religionsführers, der 3 Tage in einer Großmoschee aufgebahrt sein wird. Am Donnerstag soll Khamenei in seiner Heimatstadt Mashhad beigesetzt werden. Vor dem Parteitag der AfD in Erfurt haben erste Aktionen von Gegendemonstranten zu massiven Verkehrsbehinderungen geführt. Laut Polizei halten seit der Früh mehr als 1000 Menschen eine Sitzblockade in der Innenstadt ab. Mehrere Demonstranten haben sich auf die Straßenbahngleise festgeklebt. Die Polizei rechnet mit weiteren Protesten, berichtet aus Deutschland Andreas Pfeiffer.
3: Gegen den Aufmarsch der AfD in Erfurt machen Parteien, Gewerkschaften und Kirchen mobil, auch das Aktionsbündnis Widersetzen und sein Sprecher Surai Mailitafi.
4: Das ist klar, die AfD ist eine faschistische Partei und wir können nicht tatenlos zusehen, dass sie einfach ungehindert einfach hier ihren Parteitag abhalten will, ihre Pläne, ihre faschistischen Pläne weiter planen kann.
3: Thüringens Innenminister Georg Mayer rechnet allerdings auch mit gewaltbereiten Linksextremisten.
5: Bedauerlicherweise wird dazu aufgerufen, den Parteitag komplett zu verhindern, ihn komplett zu blockieren, und das ist rechtswidrig und dagegen müssten wir dann auch vorgehen.
3: Für den Ernstfall einer Eskalation halten sich in Erfurt einige tausend Polizeikräfte bereit.
2: Und beginnen wird der Parteitag in 2 Stunden. Mit großen Partys im ganzen Land begehen die USA heute ihren 250. Unabhängigkeitstag. In der Hauptstadt Washington stehen unter anderem eine Parade und eine große Flugshow auf dem Programm. In seiner Rede am Nationaldenkmal Mount Rushmore im Bundesstaat South Dakota warnte US-Präsident Trump vor einer Wiederkehr der kommunistischen Bedrohung im Land und bezeichnete seine politischen Gegner als Radikale und Extremisten. Das waren die Nachrichten mit Martina Kofler.
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1: Mit Martina Kofler im Studio. Kommende Woche geht es im Nationalrat ins Finale mit dem nächsten Doppelbudget. Insgesamt gibt die Republik ja wieder mehr Geld aus und damit steigt auch die Staatsquote weiter, also das Verhältnis von Staatsausgaben zu Wirtschaftsleistung. Mehr als 55% der gesamten Wirtschaftsleistung beansprucht der Staat, um seine Ausgaben zu finanzieren. Österreich hat damit eines der allerteuersten Systeme der EU, berichtet Andreas Mayer-Bohusch.
2: Deutlich mehr als jeder zweite Euro im Land wird nicht etwa von den Bürgern oder Betrieben, sondern vom Staat ausgegeben. Tendenz weiter steigend, weil ein umfassendes Sozialsystem koste eben, sagt der Chefökonom vom Momentum-Institut Oliver Pitzek.
3: Also ich glaube, dass der Staat grundsätzlich in Österreich sehr viele Leistungen sehr kostengünstig und für alle zur Verfügung stellt. Ja, das ist etwas, was wir in anderen Ländern nicht so sehen.
2: Andere Staaten machen das deutlich billiger und sind dabei auch noch besser, warnt der Volkswirt Jan Kluge von der Agenda Austria.
4: Wir müssen uns fragen, ist das ein erfolgreicher Weg? Dann müssten wir ja sehen, dass das Gesundheitssystem auch besser ist als in anderen Ländern, dass wir auch mehr Wachstum haben als andere Länder. Und das ist einfach nicht der Fall.
2: Mit dem nächsten Budget wird die Staatsquote sicher größer. Ob auch die Leistungen steigen, ist nicht so sicher.
1: In der Wehrdienstdebatte glaubt ÖVP-Klubobmann Ernst Göbel an eine baldige Einigung. Man habe sich angenähert und könne sich vielleicht schon im Juli eine Lösung finden, die für Österreich passt und die auch von der Wehrdienstkommission gutiert wird, so Göbel. Wenn der Grundwehrdienst verlängert wird, müsse aber auch der Zivildienst ausgedehnt werden. Im Ukraine-Krieg ist die russische Armee nach den jüngsten bisher schwersten Luftschlägen offenbar auch am Boden weiter im Vormarsch. Der Kreml meldet die Eroberung der strategisch wichtigen ostukrainischen Stadt Konstantinivka. Russlands Präsident Putin zeigt sich bei einem Truppenbesuch zufrieden. Theresa Kulowitsch berichtet.
5: Bei einem Besuch im russischen Militärhauptquartier im Süden Russlands lobt Machthaber Putin die Arbeit seiner Armee. Durch ihre vereinte Kraft sei es gelungen, Konstantinivka einzunehmen. Diese Einnahme ist nur der erste, aber sehr wichtige Schritt bei der Zerstörung der ukrainischen Streitkräfte, sagt Putin. Konstantinivka ist eine der letzten großen Städte im Donbass im Osten der Ukraine, die unter Kontrolle der Ukraine standen. Weiter spricht Putin davon, dass die Einnahme essentiell sei nach den jüngsten ukrainischen Angriffen, um die Sicherheitszone zwischen Russland und der Ukraine auszuweiten. Der russische Machthaber spricht damit indirekt die ukrainische Drohnenoffensive etwa auf die Krim an. Damit war es der Ukraine zuletzt möglich, für Russland strategisch wichtige Einrichtungen wie die Ölinfrastruktur massiv zu treffen.
1: Und noch eine Meldung vom Sport. Bei der Fußball-WM stehen jetzt alle Achtelfinalisten fest. Titelverteidiger Argentinien ist nach einem 3:2 Zittersieg gegen die Kapverden weiter. Ebenso Ägypten, das Australien überraschend im Elfmeterschießen bezwungen hat. Und Kolumbien nach einem 1:0 Sieg gegen Ghana. Das waren die Nachrichten mit Martina Kofler.
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1: Mit Martina Kofler im Studio. Papst Leo stattet heute der italienischen Mittelmeerinsel Lampedusa einen Kurzbesuch ab. Dabei will er an das Schicksal von Migranten erinnern. In einer halben Stunde ist eine Messe auf dem Sportplatz der Insel geplant. Nach Franziskus ist Leo schon der zweite Papst, der Lampedusa besucht. Aus Rom, Cornelia Wospanik.
2: Er wäre zu den Unabhängigkeitsfeiern in die USA eingeladen gewesen, aber Papst Leo zieht es vor, Lampedusa zu besuchen. Ein durchaus politisches Signal an die US-Administration und wohl auch an ihre Migrationspolitik. Papst Leo wird den Friedhof besuchen und das Denkmal, das an die Migranten erinnert, und am Pier eine Gedenktafel an seinen Vorgänger enthüllen. Papst Franziskus hat im Jahr 2013 sein erster Besuch als Papst hierher geführt. Auf Lampedusa hat er die Globalisierung der Gleichgültigkeit angeprangert. Papst Leo wird am Vormittag eine Messe zelebrieren und zum Mittag wieder nach Rom zurückfliegen.
1: Überschattet von Protesten und Blockadeaktionen tausender Demonstranten geht heute in Erfurt in Thüringen der Bundesparteitag der AfD über die Bühne. Die Polizei ist mit einem Großaufgebot im Einsatz. Bei dem zweitägigen Parteitag soll unter anderem die Führung der in Teilen rechtsextremen AfD neu gewählt werden. In der Slowakei können 4,3 Millionen Wahlberechtigte heute über die Abschaffung der lebenslangen Pensionen für Politikerinnen und Politiker abstimmen. Außerdem geht es um die Wiederaufnahme der Sonderstaatsanwaltschaft gegen Korruption. Das Referendum gilt als klare Kritik an der Regierung von Premier Robert Fico. Falsch entsorgte Akkus sorgen im Rest- oder Sperrmüll immer wieder für gefährliche Brände. So auch in Oberösterreich. Einem Pfandsystem hat die dort zuständige Sammelorganisation aber eine klare Absage erteilt. Aus Linz berichtet Daniela Dahlke.
3: Das Problem liegt vor allem bei Lithium-Ionen-Akkus, wie sie in Handys, E-Scootern oder Werkzeugen stecken. Nur 14% davon werden laut Elektro-Recycling Austria richtig gesammelt. Werden die Akkus beschädigt oder im Müll zusammengepresst, können sie sich entzünden, mit teils verheerenden Folgen für Entsorgungsbetriebe. Ein Pfand würde die Sammelquote aber nicht erhöhen, argumentiert die ARA, die Abfall-Recycling Austria. Stattdessen setzt sie auf Aufklärung und mehr Sicherheit. In die Sortieranlage in Enns wurde etwa ein 7-stelliger Betrag investiert, um Akkus im Abfall besser zu erkennen. Ziel bleibt, dass alte Akkus bei einer der rund 2100 Sammelstellen landen und nicht im Hausmüll.
1: Nach dem Großbrand einer Lagerhalle ist die vielbefahrene Südosttangente in Wien weiter in beiden Richtungen zwischen dem Knoten Kaisermühlen und dem Stadtlauertunnel gesperrt. Derzeit sind Nachlöscharbeiten im Gange und Statiker prüfen, ob die Halle, die ganz in der Nähe der Tangente steht, einsturzgefährdet ist. Das waren die Nachrichten mit Martina Kofler. Und jetzt das Wetter.
4: Mit einigen Sonnenstunden erreichen die Temperaturen heute 22 bis etwa 29 Grad. Ganz ungetrübt ist es aber nicht. Von Tschechien können später auch dichtere Wolken aufziehen. Außerdem weht verbreitet lebhafter, teils auch kräftiger Nordwestwind. Ruhiger bleiben kann es in tiefen Lagen West- und Südösterreichs. Morgen kann der Wind auf manchen Bergen dann sogar stürmisch werden. Dazu gibt es mehr Wolken als Sonne, auch Regenschauer sind dabei. Mit 21 bis 30 Grad bleibt es aber sommerlich warm. So viel zum Wetter von Daniel Schlager.

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1: Am Mikrofon Martina Kofler. Der Klimawandel hat zunehmend Auswirkungen auf die heimischen Wälder. Ist es lange trocken, wächst der Wald langsamer und weniger CO2 wird gebunden. Und auch die Kohlenstoffbilanz des Waldbodens verändert sich, wenn es wärmer wird, zeigt jetzt ein Forschungsexperiment in Tirol. Mehr von Juliane Nagila.
2: Seit 20 Jahren wird in Achenkirch erforscht, wie sich die Erwärmung auf den CO2-Speicher Waldboden auswirkt. Dafür werden kleine Flächen um 4 Grad Celsius erwärmt. Eine Zeitreise ins Klima des Jahres 2100, sagt Bodenökologe Andreas Schindelbacher vom Bundesforschungszentrum für Wald.
3: Was wir hier messen, ist die Bodenatmung. Und zwar ist es, wie viel CO2 aus dem Boden rauskommt. Also der Boden atmet, es kommt ziemlich viel CO2 aus dem Boden raus. Und warum kommt es raus? Mikroorganismen im Boden bauen den Kohlenstoff ab und die veratmen einen Teil davon.
2: Wird es wärmer, veratmen die Mikroorganismen mehr CO2. Gleichzeitig wachsen aber auch mehr Wurzeln und es gibt mehr Pilze, die zusätzliches CO2 in den Boden einbringen. Insgesamt falle die CO2-Bilanz eines erwärmten Bodens daher besser aus als lange befürchtet, sagt Schindelbacher. Trotzdem dürfte sich der Klimawandel langfristig eher negativ auf den Kohlenstoff im Waldboden auswirken.
1: Für 7 Frauen hat das Alpenregionstreffen der Schützen im Mai in Innsbruck ein juristisches Nachspiel. Sie hatten sich beim Treffen als Schützinnen verkleidet und die Marschroute betreten. Weil die Protestaktion nicht angemeldet war, hat die BH Innsbruck jetzt hohe Geldstrafen wegen Ordnungsstörung verhängt. Einer der Frauen wird zudem ein Verstoß gegen das Versammlungsgesetz angelastet. Für die Aktivistin und Künstlerin Ursula Beiler sind die Strafen unverständlich und irritierend.
4: Ja, also dass es überhaupt eine Strafe gibt, das hat mich natürlich auch sehr irritiert, weil wir ja alles befolgt haben. Also es hat nie wer gesagt von der Polizei, wir werden da aufgehalten, weil wir da eine Strafe, also eine Übertretung gemacht haben. Ich meine, wir haben schon gewusst, dass wir es nicht angemeldet haben, aber wir haben uns gedacht, wenn wir uns beim Schützenbund anmelden, dann dürfen wir sowieso nicht mitgehen. Und wir wollen ja einfach eine Aufmerksamkeit, dass eben Schützinnen in Zukunft zum Gleichheitsgesetz und überhaupt, also was soll das, oder?
1: Sagt Ursula Beiler, die Frauen haben Einspruch gegen die Höhe der Strafen erhoben. Die Ukraine hat erneut russische Ölanlagen an der Ostsee bei St. Petersburg mit Drohnen angegriffen. Dabei soll ein Erdölterminal getroffen worden sein. Der Gouverneur von St. Petersburg sprach von einem groß angelegten Angriff. 72 ukrainische Drohnen wurden demnach abgeschossen. Opfer soll es keine gegeben haben. Wegen einer Hitzewelle im Osten der USA sind Teile der Feierlichkeiten zum 250. Jahrestag der Unabhängigkeitserklärung gestrichen worden. Abgesagt wurde etwa die für heute geplante große Parade in der Hauptstadt Washington, eine Festveranstaltung auf der Rasenfläche zwischen Kapitol und Washington-Denkmal wurde vorübergehend geschlossen, nachdem mehrere Menschen kollabiert waren. Das waren die Nachrichten mit Martina Kofler. Und jetzt das Wetter.
5: Auch heute liegt Güssing wieder ganz vorn bei den Temperaturen mit bereits 25 Grad. Meist hat es am Nachmittag 22 bis 29 Grad. Dazu gibt es weiterhin einiges an Sonne, lebhaften bis kräftigen Nordwestwind und vorerst nur ein paar Quellwolken. Von Tschechien her ziehen später aber größere Wolkenfelder auf. Morgen überwiegen dann generell die Wolken. Die Sonne scheint nur gelegentlich und man muss mit Regenschauern rechnen. Zudem bleibt es windig und warm, mit 20 bis 30 Grad, die 30 im Süden. So viel zum Wetter von Daniel Schlager.

0: Ura je 12 in 30 minut.
1: Jetzt 12 Uhr und 30 Minuten.
2: Herzlich willkommen zum Radio Kärnten Mittagsjournal, heute mit diesen Themen. Schwer betrunken war ein Motorbootfahrer am Wörthersee unterwegs. Die Polizei nahm die Verfolgung auf. Dringend nachbesetzt werden müssen Verkehrsplaner in Klagenfurt, auch um die Ampelanlagen besser abzustimmen. Und nicht vergessen werden sollte auf die E-Card im Urlaub. Sie ist eine europäische Krankenversicherungskarte, auch für Notfälle im Ausland. Und sonnig und windig und warm verläuft der Tag heute. Wolken zeigen sich kaum bei angenehmen 25 bis 29 Grad.
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2: In der Feldener Bucht ist ein betrunkener Motorbootfahrer vor der Polizei geflüchtet. Der Klagenfurter war am Abend beim Auslaufen mit seinem Boot von Zeugen beobachtet worden, die die Beamten verständigten. Die Polizisten fuhren am Landweg mehrere Anlegestellen am See ab, bis sie den Mann stoppen konnten. Sein Schiffsführerpatent wurde ihm abgenommen. Romisigut Klippstädter mit den Details.
4: Die schwere Alkoholisierung des 58 Jahre alten Motorbootlenkers dürfte offensichtlich gewesen sein. Am frühen Abend beobachten Zeugen den Mann in der Feldner Bucht vermutlich von der Flaniermeile aus und erstatten Anzeige bei der Polizei. Eine Streife ist in unmittelbarer Nähe und will den Bootslenker vom Landweg aus kontrollieren, als er gerade mit seinem Boot ausläuft. Trotz deutlicher und lautstark wahrnehmbarer Anhaltezeichen und Blickkontakte fährt der Mann mit seinem Motorboot davon. Er will über den Wörthersee Richtung Klagenfurt flüchten. Die Polizeibeamten nehmen die Nachfahrt auf dem Landweg

0: Auf der Posten der Wasserpolizei ist zu dem Zeitpunkt nicht besetzt. Gezielt fahren die Beamten mehrere mögliche Anlegestellen an und haben schließlich Erfolg. In Schiefling kann der 58-jährige Klagenfurter angetroffen werden. Ein durchgeführter Alkovortest ergibt eine schwere Alkoholisierung beim Bootslenker. Dem Mann wird sein Schiffsführerpatent entzogen. Ob damit auch der Verlust seines Führerscheins droht, entscheidet die zuständige Bezirksverwaltungsbehörde.
1: Zur besseren Regelung des Klagenfurter Stadtverkehrs fehlt es seit Monaten an wichtigen Schlüsselpositionen im Rathaus. Denn seit der langjährige Ampelanlagentechniker in Pension gegangen ist, gibt es keinen Nachfolger. Auch ein geeigneter Verkehrsplaner wird dringend gesucht. Zum Nachteil der Autofahrer fehlt es nämlich auch hier. Konrad Weichselbraun informiert.
2: Die viel zitierte grüne Welle über den Ring in Klagenfurt hätte Optimierungspotenzial. Ebenso Ampelschaltungen Richtung Wörthersee, um nur grob zu umreißen, wie lange die Liste wäre, die abzuarbeiten ist. Denn seit dem Pensionsantritt des ehemaligen Ampelanlagentechnikers im Vorjahr gäbe es mittlerweile auch KI-gesteuerte Ampelanlagen, die ausgebaut und abgestimmt werden müssten, sagt die zuständige FPÖ-Stadträtin Sandra Wassermann, die gleichzeitig auch Personalreferent Bürgermeister Christian Scheider auffordert, tätig zu werden.
3: Und wir haben derzeit ein großes Problem. Es gibt keinen Verkehrsplaner in der Stadt angestellt und auch keinen Experten, der die Ampelanlagen optimiert und modernisiert. Es finden sich offensichtlich keine Experten, die um die Gage des Magistrats den Arbeitsantritt erledigen wollen. Wir hätten aber eine passende Person mit den passenden Qualifikationen und hier fehlt die politische Entscheidung. Der Personalreferent müsste hier tätig werden und den Antrag einbringen, damit wir die Sicherheit für Klagenfurt auch gewährleisten können und den Mitarbeiter für die Ampelanlagen auch einstellen können.
2: Dass es Nachholbedarf bei den Ampelschaltungen gibt, das stehe außer Streit, sagt Bürgermeister Christian Scheider von der FSB. Er werde über den Personalausschuss einen Antrag im Staatssenat einbringen, denn auch aus den eigenen Reihen gäbe es eine Kandidatin, die geeignet wäre, diese Schlüsselposition zu übernehmen. Die Kritik, dass der Magistrat zu wenig für die Schlüsselpositionen zahlen würde und daher das Interesse am Ampelanlagentechniker gering sei, lässt Bürgermeister Christian Scheider nicht gelten. Auch ein Sondervertrag komme für ihn in Frage.
4: Es ist einfach so, dass wir natürlich in allen Bereichen sparen müssen und wir können keine großen Ausnahmen machen und deshalb sind Sonderverträge eigentlich sehr rar. Das muss ich ganz offen sagen, weil das muss man ja auch erklären und in dem Fall wäre eben ein Sondervertrag vonnöten, weil in dem normalen System kommt derjenige Kandidat nicht, wie mir gesagt wurde. Und dann haben wir eben gesagt, gibt es intern eine Lösung, gibt es eine Mitarbeiter, eine Mitarbeiterin, die auch die Fähigkeiten hätte, das zu machen. Das haben wir jetzt sozusagen im Vergleich und im Personalausschuss, im Stadtsenat, wird dann eine Entscheidung getroffen, wie vorgegangen wird.
2: Sollte es keine Lösung im kommenden Staatssenat geben, dann müsste laut Stadträtin Sandra Wassermann eine externe Firma mit den Ampelschaltungen beauftragt werden. 200.000 Euro jährlich würde das kosten. Und wie es mit dem ebenfalls nicht vorhandenen Verkehrsplaner in der Landeshauptstadt weitergeht, hier laufe ein Objektivierungsverfahren, betont Bürgermeister Christian Scheider.
1: Konrad Weichselbraun hat berichtet. Und damit zu den Themen von Kärnten heute ab 19 Uhr in ORF 2. 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Betreiber und Bergretter appellieren an Wanderer und Bergsteiger, vor allem an Hitzetagen, vorsichtig zu sein. Im Kongresscenter Villach wird heute Abend mit dem Konzert Eine Reise nach Isfahan der korinthische Sommer eröffnet. 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Und wir bleiben beim Ausland. Wer in den Urlaub ins Ausland fährt, sollte seine E-Card nicht vergessen. Darauf macht die österreichische Gesundheitskasse, kurz ÖGK, aufmerksam. Denn auch im Urlaub kann es passieren, dass man medizinische Hilfe braucht. Die E-Card ist gleichzeitig eine europäische Krankenversicherungskarte und gilt in vielen Ländern in Europa, nicht jedoch in Ländern auf anderen Kontinenten. Worauf Jugendliche, die demnächst 18 Jahre alt werden, achten müssten, ist die Mitversicherung bei den Eltern. Aneta Steiner Steinkellner informiert.
5: Kinder sind bis einen Tag vor dem 18. Geburtstag bei ihren Eltern mitversichert. Unter bestimmten Voraussetzungen können junge Erwachsene weiter bei den Eltern kostenlos mitversichert bleiben. Bezieht man zum Beispiel Familienbeihilfe, wird die Mitversicherung automatisch verlängert. Bei Schul-, Berufsausbildung oder Studium können Kinder bis einen Tag vor dem 27. Geburtstag mitversichert werden. Dafür muss eine Schulbesuchs-, Ausbildungs- oder Studienbestätigung vorgelegt werden. Wer ab dem 18. Geburtstag oder unmittelbar nach einer Schul-, Studien- oder Berufsausbildung keine Arbeit hat, kann für maximal 24 Monate und längstens bis einen Tag vor dem 29. Geburtstag weiter mitversichert werden. Die E-Card ist auch eine europäische Krankenversicherungskarte und gilt in allen EU- und in einigen Balkanstaaten, sowie in der Schweiz und in Großbritannien. Für die Türkei benötigt man einen Urlaubskrankenschein, der auch online bestellt werden kann. In Vertragsstaaten kann die ärztliche Behandlung direkt in Anspruch genommen werden. In Nicht-Vertragsstaaten muss die Behandlung vorerst selbst bezahlt werden. Die Rechnung kann dann eingereicht werden. Gedeckt werden jedoch nur Leistungen, die medizinisch erforderlich und nicht aufschiebbar sind. Die österreichische Gesundheitskasse empfiehlt, zusätzlich eine private Reisekrankenversicherung abzuschließen, die Transportkosten wie etwa den Heimtransport nach Österreich sowie Freizeitunfälle umfasst.
1: Anita Steiner-Steinkellner hat berichtet und jetzt noch zu den Wetteraussichten. Zur Sonne kommen nur kleine Quellwolken heute. In den Tauern und Nockbergen weht starker Nordwestwind. Der Tag geht aber freundlich und sommerlich mit Höchstwerten von 24 bis 29 Grad zu Ende. In der Nacht bleibt es meist klar und auch morgen Sonntag ist es zunächst verbreitet sonnig. Nach und nach kommen aber Wolken auf und vereinzelt sind Regenschauer möglich, vor allem im Bereich der Tauern. Auf den Bergen weht weiterhin lebhafter Nordwestwind. Die Temperaturen steigen morgen auf 24 bis knapp 30 Grad. In 2000 Meter Höhe hat es um 12 Grad. Und in Klagenfurt hat es zum Mittag 25 Grad. Und das war das Radio Kärnten Mittagsjournal mit Lisa Nadmesnik.
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1: Im Studio Eva-Maria Fohn. Bis Anfang September muss Österreich die EU-Renaturierungsverordnung umsetzen. Das heißt, Wien muss Brüssel melden, welche versiegelten Flächen wieder rückgebaut oder welche Flussläufe wieder natürlicher gestaltet werden sollen. In den Bundesländern herrscht allerdings teils große Skepsis und Niederösterreich will das Vorhaben überhaupt blockieren. Julian Paschinger informiert.
2: Die EU habe ihre Zusage für zusätzliche Mittel für die Renaturierung nicht eingehalten. Daher drücke Niederösterreich nun die Stopptaste, sagt Finanzlandesrat Anton Kasser von der ÖVP.
3: Niederösterreich würde das mit 200 Millionen Euro treffen. Und es wurde auch gesagt, das Geld kommt von der EU. Nur das Geld sehe ich nicht.
2: Ohne zusätzliche Mittel werde es nicht gehen, sagt auch der steirische FPÖ-Landeshauptmann Mario Kunasek. Diese Blockadehaltung sei verantwortungslos, kritisiert Grünen-Chefin Leonore Gewessler.
4: Wenn man das blockiert, dann haben wirklich die Zeichen der Zeit nicht erkannt und die Stimmen der Menschen in diesem Land nicht gehört.
2: Das Umweltministerium sammelt gerade alle Renaturierungspläne aus den Ländern. Ziel sei eine fristgerechte Übermittlung nach Brüssel bis Anfang September, heißt es dort.
1: SPÖ-Chef Vizekanzler Andreas Babler geht davon aus, dass das Gesundheitssystem die nächsten Jahre immer teurer wird. Babler verweist auf Pläne zur Errichtung von bis zu 600 Ärzte- und Fachärztezentren bis zum Jahr 2040. Es müsse ein sogenannter Versorgungsatlas erstellt werden, auf dessen Basis zusätzliche medizinische Einrichtungen entstehen sollen, sagt er. Mit Spitalsschließungen rechnet Babler nicht. In Erfurt im deutschen Bundesland Thüringen steht ein turbulenter Nachmittag bevor. Die Rechtsaußenpartei AfD ist zu ihrem Parteitag zusammengekommen. Begleitet wird das Treffen von Protesten tausender Menschen, berichtet ORF-Korrespondent Andreas Pfeiffer.
5: Die Protestzüge gegen Deutschlands Rechtsaußenpartei werden von der politischen Konkurrenz und von den Kirchen getragen. An ihrer Spitze aber stehen radikale linke Aktivisten. Ihnen ist es gelungen, mehrere Straßen, Straßenbahnlinien und auch eine Autobahn auf dem Weg zum Parteitagsgelände zu blockieren. Eine Erfurterin macht sich Sorgen.
6: Ich will hoffen, dass jeder seinen Kopf einsetzt und vernünftig damit umgeht. Das wäre für alle, das denke ich mal, das Allerbeste.
5: Den pünktlichen Beginn des Parteitages konnten die Demonstranten nicht verhindern. Die meisten AfD-Delegierten sind schon gestern Abend angereist. Sie werden heute die beiden Vorsitzenden Tino Chrupalla und Alice Weidel in ihrem Amt bestätigen.
1: Papst Leo XIV. Ist auf der italienischen Mittelmeerinsel Lampedusa eingetroffen. Mit seinem Besuch will er auf das Schicksal von Migranten aufmerksam machen. Zunächst besuchte er den Friedhof der Insel, wo er auf Gräbern mehrerer im Mittelmeer verstorbener Flüchtlinge Blumen niederlegte. Später wird der Papst eine Messe unter freiem Himmel halten. Das waren die Nachrichten mit Eva-Maria Fohn. Zum Wetter.
7: Es bleibt heute bei einer freundlichen Mischung aus Sonne und Wolken. Etwas stärker bewölkt ist es teilweise im Bergland, etwa in den Salzburger Tauern. In den meisten Regionen weht lebhafter bis starker Nordwestwind und die Temperaturen erreichen 21 bis 29 Grad. Warm und windig wird auch der morgige Sonntag. Es gibt aber weniger Sonne als heute und im Tagesverlauf vermehrt Regenschauer. An der Alpen-Nordseite kann es von morgen auf Montag auch ergiebiger regnen, speziell vom Tiroler Unterland bis zum Wienerwald. So viel zum Wetter von Gerald Holzinger.

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4: Ja, eigentlich für die großen Reisen bin ich dazu gekommen, weil ich als Lehrling schon ein Moped besessen habe. Und mit dem Moped war auch mein erster Ausflug nach Kärnten am Globeinersee mit einem Schulfreund damals. Und so hat eigentlich die ganze Situation mit Mopedfahren, Motorradfahren und Reisen begonnen. Das war 1975, wo dann eigentlich schon die erste große Reise begonnen wurde nach Skandinavien. 1977 dann das erste Mal mit dem Motorrad über den großen Teich nach Kanada, quer durch Kanada hinauf bis Alaska und wieder retour. Und das in einem Zeitraum von 2 Monaten und ungefähr 16.000 Kilometer damals. Also das war schon eine recht interessante Reise, weil auch auf der Reise, gleich am ersten Tag, haben wir einen Münchner kennengelernt. Und nach weiteren 5.000 Kilometer im Westen von Kanada, in Vancouver, einen Schweizer. Und bis zum heutigen Tag, das sind jetzt beinahe 50 Jahre, hält unsere Freundschaft noch. Und das ist schon etwas Außergewöhnliches, wenn man solche Menschen trifft auf einer Reise, zeichnet eigentlich an jeden von uns aus, dass die Freundschaft an erster Stelle steht und an oberster Stelle.
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4: Naja, das ist natürlich nur dann möglich, wenn natürlich auf so einer Reise werden ja auf einmal mehrere tausende Kilometer mal heruntergespult. Und wenn man das alle Jahr bzw. alle 2 Jahre so eine große Reise macht mit 15.000 Kilometer oder mehr, dann kommt im Laufe dieser Jahrzehnte natürlich die Summe 1 Million Kilometer zusammen. Aber ich bin ja auch zu Hause sehr viel unterwegs gewesen, immer auf etwas Neues, neue Motorradstrecken und so weiter und so fort. Und bin eigentlich so das Maximum, was ich mich noch erinnern kann, so an die 25.000 bis 30.000 Kilometer in einem Jahr gefahren, also in einer Motorradsaison. Das ist schon recht arg und viel für österreichische, steirische Verhältnisse.
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4: Ne, voriges Jahr war ja eigentlich ein Herzenswunsch von mir schon lange, einmal nach Patagonien, ganz in der südlichsten Region der Welt in Südamerika hinzukommen. Und da haben wir uns eigentlich den Traum uns erfüllt. Wir waren zu dritt. Ein peruanischer Freund, den ich schon seit 2010 kenne, und dann mein bayerischer Freund aus Ortenburg, der Sepp Habeck, mit dem ich schon in der Mongolei war, in Sibirien, Kamtschatka und so weiter, war, den ich auch schon seit 1996, seit der Bike Cruise kenne. Und da hat sich eben das so ergeben, dass wir ein Team sind und da haben wir uns diesen Wunsch, die Südamerika uns anzuschauen. Wir haben in Peru begonnen, Bolivien, Chile, Argentinien und zum Schluss den Abschluss in Brasilien bei den Iguazu-Wasserfällen. Ja, und so haben wir uns natürlich Land und Leute und natürlich auch die kulinarischen Highlights in Argentinien, zum Beispiel die super guten Steaks, den guten Malbec-Wein, auch in Chile, muss ich sagen, ist das der Fall. Peru natürlich die Sehenswürdigkeiten wie Machu Picchu und so weiter und so fort. Also das ist eine geballte Ladung an allen, die man nur sie erdenken kann, mit kulturellen Geschichten, mit kulinarischen Geschichten, mit Sehenswürdigkeiten, mit traumhaften Landschaften. Ja, also mehr kann man in einer Reise nicht machen und auch nicht erleben.
3: Das war Südamerika und jetzt ein bisschen über Alaska und Sibirien. Wie war Ihre Erfahrung auf Kamtschatka, einer Region, die nur wenige Menschen bereisen?
4: Ja, Kamtschatka ist eigentlich eine Halbinsel, die gehört zu Russland eigentlich. Die Halbinsel ist so groß wie ganz Deutschland. Und hat eigentlich nur insgesamt, wovon ich nur sagen kann, dass da die meisten Leute ja nur in zwei größeren Städten leben und ein bisschen an der Küste, wo es möglich ist, dass man mit dem Schiff hinkommt, weil Kamtschatka kann man auf dem Landweg nicht erreichen, weil es keine Straße dorthin gibt. Man kann entweder mit dem Schiff hinkommen oder per Flugzeug. Wir haben natürlich per Flug das Ganze angesteuert und haben uns dort dann natürlich vor Ort einen Guide geleistet und der hat mit uns eigentlich diese unwegsame Gegend mit uns erkundet. Und wir wollten dann auch auf einen Vulkan, weil Kamtschatka ist ja bekannt für die vielen Vulkane. Wir wollten eigentlich einen Hubschrauberflug machen über die Vulkane. Das ist eine spezielle Gegend, wo man mit einem Hubschrauber hineinfliegen kann, weil zu Fuß oder so wäre es nicht möglich. Und das wäre natürlich toll gewesen, aber die Wetterverhältnisse, die haben von einem Tag auf den anderen so umgeschlagen, also zum Negativen, es hat Nebel gegeben, es hat Regen gegeben und somit ist uns dieser Flug über die Vulkane, über die feuerspeierten Vulkane verwehrt geblieben. Und einen Garantieschein hat man da oben nie, weil wenn man sagt, man macht das vielleicht ein Jahr später oder was, kann das Gleiche wieder passieren. Also eine Wiederholung ist eher eine Lotterie gespielt. Das würde nur bedeuten, dass man länger vor Ort verweilt, dass man sagt, heute wäre es möglich, heute fliegen wir. Ja, und wie gesagt, wir haben auch die Möglichkeit gehabt, die Kamtschatka-Krabben zu verkosten, die ja die besten und die teuersten der Welt sind. Nur in besten Hotels und Restaurants gibt's die. Die haben einen roten Panzer und die haben wir eigentlich am Schiff, mit denen wir unterwegs waren, als Mittagsgabe, Speise bekommen. Und es war natürlich schon ein Leckerbissen, dass man diese Kamtschatka-Krabben, die die teuersten der Welt sind, auf einem normalen Schiff, wo wir als, sage ich mal, Abenteurer oben waren, zum Essen gekriegt haben. Also das ist schon ein Highlight. Natürlich landschaftlich, ja, sonst braucht man dort eigentlich extra nichts erwarten. Aber es ist trotzdem eine Reise wert gewesen, dort in dieses letzte Eckerl von Sibirien hinzukommen. Und das war auch natürlich ein Herzensanliegen meinerseits, dass ich dort einmal hinkomme.
3: Afrika und Asien, Madagaskar, Mongolei, zwei völlig unterschiedliche Reisenziele. Was hat Sie an diesen beiden Orten besonders überrascht?
4: Zu Madagaskar selbst, die Vielfalt von den Menschen, angefangen über gewisse Gewürze und zum Beispiel die Baobabs, das sind so Affenbrotbäume, die bis zu ein paar Meter Durchmesser haben und eine Höhe haben bis zu 60, 70, 80 Meter. Die schauen aus wie dürre Bäume, aber in Wirklichkeit sind die nicht dürr, die schauen nur so aus, nicht? Und das ist schon was Faszinierendes. Und wenn man da so wie wir das, wir haben das bei untergehender Sonne, haben wir den Platz dort aufgesucht. Das ist ein Bild, das man eigentlich im Leben nie vergisst mehr. Wenn die Sonne sich so hinten hinunter absenkt und so rot über diese Bäume drüber leuchtet, wie so ein Erdball, ein roter mit diesen Bäumen, das ist einfach, ja, wie gesagt, unvergesslich. Dann Asien. Asien hat natürlich auch seine Reize, selbstverständlich. Asien ist natürlich ein großer Kontinent und ich muss ehrlich sagen, da haben wir eigentlich nur die Highlights einmal speziell in Thailand angefangen. Natürlich alles, was in Thailand möglich war, haben wir angeschaut. Natürlich auch, weil wir Freunde gehabt haben, die aus München über den Winter dort quasi gesagt überwintert haben. Und die haben uns viele Möglichkeiten gesagt und gezeigt, mit uns unterwegs gewesen. Der hat gesagt, wo es die besten Garküchen am Rande der Straße gibt, wo man die Thunfische fängt, und also wir sind dann auch zum Fischen mit einem großen Boot hinausgefahren, haben natürlich die Inselwelt angeschaut, also faszinierend ohne Ende. Und ja, die Leute selbst, also sehr nett, freundlich, lächelnd, und natürlich über die Kulinarik, wenn man es nicht übertreibt, mit der Schärfe, hervorragend.
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4: Ja, bei Einheimischen, also da muss ich schon sagen, da wäre sicherlich die Mongolei ein Vorbild. Und wir waren ja auch quer durchs ganze Land unterwegs. Ich war ja zweimal schon in der Mongolei und jedes Mal in einem anderen Gebiet. Und da haben wir halt manchmal die Gelegenheit gehabt, also bei Einheimischen, wenn man aus der Stadt draußen ist, gibt's nur mehr diese Jurten, wo die einheimischen Mongolen wohnen drinnen, und da gibt's manchmal vielleicht zwei, drei ganz nebeneinander auf kleinsten Kreis. Da lebt die Großmutter, die Eltern und die Kinder beisammen. Und wir sind da einmal ganzen Tag unterwegs gewesen, dann ist Schlechtwetter gekommen, jetzt haben wir noch immer kein Quartier gehabt und es war schon 10 Uhr am Abend. Und dann hat unsere Dolmetscherin gesagt, sie fragt einmal hinein in so einer Jurte, weil das sind diese Gärs, wie sie auch genannt werden, wo sie dann in der Mitte der Jurte eigentlich den Ofen haben zum Heizen und zum Kochen. Und rundherum sind die ganzen anderen Dinge, die man halt braucht fürs Leben, also vom Bett bis zum Kosten, es ist alles da. Und ja, wir könnten eigentlich bei einer Jurte übernachten, weil Zelt haben wir zwar mitgehabt, aber es wäre halt irrsinnig schwer gewesen aufzustellen, weil alles nass war und windig war alles. Jetzt hat die Großmutter ihre Jurte für uns zur Verfügung gestellt. Das heißt, die Großmutter ist zu der anderen Familie in eine andere Jurte gezogen und wir allein durften diese Jurte für uns allein zum Übernachten benutzen. Dann ist noch aufgekocht worden, dann gibt es einen Ayrak, diesen Stuten-Tee. Natürlich ist das alles gewöhnungsbedürftig für mitteleuropäische Mägen, das muss ich schon sagen, weil in der Mongolei kriegt man vorwiegend fast ausschließlich nur Schaffleisch in ganz einfacher Art und Weise zubereitet, manchmal nur gekocht oder gegart, ohne Zutaten, ohne allen. Und wenn man da ein bisschen zu viel erwischt, dann leidet der Magen eigentlich schon drunter, nicht? Und Es ist erstaunlich, wenn man die einheimischen Mongolen zuschaut, von den Kindern angefangen bis zu den Erwachsenen. Die Kinder raufen um den fettesten Batzen Fleisch. Und wenn man das sieht, wie die das verspeisen, da muss man manchmal sogar die Augen zumachen beim Zuschauen, weil das ist nicht so unbedingt, was man unbedingt sehen sollte. Aber ich bin ja einiges gewohnt durch meine Reisen und darum hat man das auch nichts gemacht. Aber es ist interessant, die Kinder suchen nicht das fetteste Fleisch. Und es gibt nicht so Portionen wie bei uns, sondern es wird als ein Ganzer, kommt es auf den Tisch oder wo auch immer. Und dann schneidet ja jeder mit einem eigenen Messer seinen Teil herunter vom Gesamten. Und das ist schon faszinierend, wenn man das so mittendrin sitzt und du hast gar keine Möglichkeit, du kannst nichts verschwinden lassen, auch wenn es dir nicht schmeckt. Irgendwie musst du es runterwühlen. Ne? Auch wenn es dann nachher schlecht ist, da brauchst du einen Wodka nachher.
3: Ja, schön, oh, viele Erlebnisse. Und wir haben noch Ozeanien. Wie würden Sie eine Motorradreise durch Australien und Neuseeland vergleichen? Was macht jedes Land einzigartig?
4: Ja, gehen wir zuerst nach Australien. Australien ist natürlich überhaupt der kleinste Kontinent auf unserem Erdball und natürlich auch sehr unterschiedlich. Im Osten von Australien ist die schönere Seite mit dem großen Barrierriff und natürlich auch mit der Vegetation. Es gibt grüne Flächen, es gibt Bäume. Und je weiter, dass man dann in das Landesinnere kommt, da fängt dann schon das Outback an. Und wenn man dann noch weiter hineinkommt, da kommt man dann zuerst bei Minenfelder vorbei, also nicht andere Minen, sondern Opalminen. Das sind diese Edelsteine, die sich aus der Erde heraus suchen oder buddeln. Und da haben wir auch die Gelegenheit gehabt, dass wir bei zwei Österreichern, einer aus Graz, der Hubert Sebastnik und der Rudi Pflacher aus Oberösterreich, die haben für ein Jahr lang einen Pacht gehabt und wo sie in einem Umfeld von 25 mal 25 Meter an Gleim abstecken und dort haben sie hinuntergebohrt und sind so 20 Meter unter der Erde auf Opalsuche unterwegs gewesen. Und wir haben die Möglichkeit genützt. Wir sind in diese Opalmine mit hineingefahren, mit ganz primitivsten Möglichkeiten, wie man halt mit einem Seilzug ablassen wird und dann wieder heraufgeholt wird mit der Seilwinde. Und das ist schon faszinierend, wenn man das einmal live erleben kann. Ne? Zu Neuseeland wäre Folgendes, da sind beide Inseln sehr unterschiedlich, wobei die Nordinsel für meine Verhältnisse sehr viel der Steiermark ähnlich kommt. Und da gibt's natürlich Wälder, die Kauribäume sind dort, es gibt schöne Buchten und wo man baden kann. Und natürlich immer wieder so alte Dinge, die man da anschauen kann, die Nostalgie haben, wie zum Beispiel, da gibt's so Museen, wo man die Kauri-Schlägerung, also die Holzfäller-Legenden sieht und wie die damals gearbeitet haben bei diesen Baumstämmen, die eigentlich bis zu 3-4 Meter Durchmesser haben. Die sind ja heute alle geschützt, diese Kauri-Bäume. Und natürlich bis hinauf, bis zum letzten Zipfel, an Cape Ranger, das ist eigentlich, wo sich die zwei Weltmeere treffen. Und das ist natürlich schon sehr schön. Und dann den 99-Meilen-Beach, den man dann mit dem Motorrad herunterfahren kann. Natürlich zum Motorradfahren sehr herrlich. Angenehme Temperatur, schöne, sage ich mal, Vegetation. Und natürlich sehr dünn besiedelt, aber die Leute sehr nett. Es gibt auch zum Teil noch die Maori-Kultur zu erleben.

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1: Im Studio Eva-Maria Fohn. 4 Monate nach seiner gezielten Tötung durch das israelische Militär haben im Iran die Trauerfeierlichkeiten für den früheren obersten Führer Ayatollah Ali Khamenei begonnen. Die Behörden erwarten mehrere Millionen Menschen. Hunderttausende Sicherheitskräfte sind im Einsatz. Iran-Korrespondentin Rosa Leyen berichtet.
2: 20 Millionen Menschen werden zu den Trauerfeierlichkeiten für den obersten Führer Ayatollah Ali Khamenei erwartet. Wie viele tatsächlich kommen werden, ist nicht klar, so der Politologe Hussein in Teheran. Sicher ist, dass die Bilder, die wir in den kommenden Tagen sehen werden, beweisen sollen, dass 20 Millionen Menschen da sind. Es ist eine vollständig orchestrierte, inszenierte Beerdigung, die beweisen soll, dass der Führer beliebt war. In den kommenden 4 Tagen wird der Kopf der Islamischen Revolution zu Grabe getragen. Das Regime allerdings hat überlebt.
1: Die USA feiern den 250. Jahrestag ihrer Unabhängigkeitserklärung. Zum heutigen Nationalfeiertag geplant sind eine Großkundgebung mit US-Präsident Trump in Washington, Überflügen von Militärjets und einem Feuerwerk mit 850.000 Feuerwerkskörpern. Kritiker sprechen von einem parteipolitischen Spektakel. Das Landeskriminalamt Oberösterreich warnt vor speziellen Tricks einer Einbrecherbande. Die Gruppe bringt zwischen Tür und Türstock von Wohnungen dünne Klebestreifen an. Sind diese nach einigen Tagen noch da, gehen die Täter davon aus, dass die Bewohner auf Urlaub sind und brechen in die Wohnungen ein. So geschehen bereits in Linz, Traun, Wels und Steyr. Die Polizei ruft zu erhöhter Wachsamkeit auf. Mit einem vielfältigen musikalischen Programm lädt wieder das Filmfestival am Wiener Rathausplatz ein. Bei freiem Eintritt werden ab heute bis zum 6. September hochkarätige Opernaufführungen geboten. Dazu kommen Musicalabende sowie legendäre Pop- und Rockkonzerte. Gestartet wird heute am amerikanischen Unabhängigkeitstag mit Bruce Springsteen. Mehr von Alpha Faber.
3: Es war ein ikonischer Live-Moment, das No Nukes-Konzert von 1979, mit dem Bruce Springsteen auf die Gefahren der Atomkraft aufmerksam machen wollte. Heute Abend ist der Konzertfilm auf der 300 Quadratmeter großen Leinwand zu sehen. Am Programm des Festivals stehen weiters Filme von Popgrößen wie Ed Sheeran oder Prince. Auch für Opernfans wird einiges geboten. Die Wiener Staatsoper ist als Kooperationspartner immer am Sonntag vertreten. Den Auftakt morgen bildet Fidelio, Beethovens einzige Oper. Musical-Fans können sich auch freuen. Gezeigt wird das ABBA-Musical Mamma Mia oder das Phantom der Oper, aufgezeichnet in der Londoner Royal Albert Hall.
1: Das waren die Nachrichten mit Eva-Maria Fohn. Zum Wetter.
4: Pa poglejmo vremensko napoved. Sončno je v večjih delih Koroške in Štajerske. Le v nekaterih predelih se zadržujejo posamezni kopasti oblaki. 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Do večera bo ostalo sončno, noč bo jasna. 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Temperature se bodo jutri dvignile na od 24 do 30 stopinj. 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
1: Im Studio Eva-Maria Fohn. Die Wiener Südosttangente, die meistbefahrene Straße Österreichs, bleibt im Bereich Knoten-Kaisermühlen länger gesperrt. Nach dem Großbrand in einem Müllentsorgungsbetrieb kann die A23 frühestens morgen Abend freigegeben werden. Grund ist der Abriss der Halle. Teile der beschädigten Dachkonstruktion könnten auf die Fahrbahn fallen. Nicola Corazza berichtet.
2: Doch nicht heute Abend. Wie angepeilt wird die Komplettsperre der A23 aufgehoben. Nach einem Gutachten eines Dartigers ist die Brandruine, die nur ein paar Meter neben der Tangente steht, einsturzgefährdet. Das Abrissunternehmen könne aus logistischen Gründen aber erst im Verlauf des späteren Nachmittags mit dem Abbruch der Halle beginnen, wurde der ASFINAG mitgeteilt, so Sprecher Andreas Steindl.
3: Das bedeutet, dass wahrscheinlich erst morgen Abend frühestens die Tangente für den Verkehr wieder freigegeben werden kann. Das hat den Grund, dass aus verkehrssicherheitstechnischen Gründen wir hundertprozentig sicher sein müssen, dass keine Teile von der Halle während des Abrisses auf die Fahrbahn fallen können.
2: Dass nur die Fahrtrichtung Norden heute noch freigegeben wird, ist mittlerweile sehr unwahrscheinlich.
1: 4 Monate nach seiner gezielten Tötung durch das israelische Militär haben im Iran die Trauerfeierlichkeiten für den früheren obersten Führer Ayatollah Ali Khamenei begonnen. Die Behörden erwarten mehrere Millionen Menschen, hunderttausende Sicherheitskräfte sind im Einsatz. Die Staatsanwaltschaft Feldkirch ermittelt erneut gegen den Bürgermeister von Bludenz, Simon Can von der ÖVP. Grund ist laut Kronenzeitung wieder ein Bauverfahren. Lena Gruber.
4: Die Ermittlungen gegen den Bludenzer Bürgermeister Simon Can von der ÖVP sind erst heute bekannt geworden. Laut Kronenzeitung soll ein Verfahren rund um eine Wohnanlage der Auslöser sein. Can werde Amtsmissbrauch vorgeworfen. Derzeit liegt ein nicht rechtskräftiges Urteil gegen ihn zur Überprüfung beim obersten Gerichtshof. Auch in diesem Fall ging es um Amtsmissbrauch im Zusammenhang mit einem Wohnbau. Der Bürgermeister soll für Unregelmäßigkeiten im Bauverfahren verantwortlich gewesen sein. Das Landesgericht Feldkirch hat ihn deshalb zu 8 Monaten bedingter Haft und zu einer unbedingten Geldstrafe von 60.000 Euro verurteilt. Can hat dagegen Nichtigkeitsbeschwerde und Berufung angemeldet.
1: Heute startet mit der Tour de France das 2. große Radrennen der Saison. Eröffnet wird die 113. Frankreich-Rundfahrt in Barcelona, Christoph Ott.
5: Bereits zum 4. Mal in der langen Tourgeschichte steigt der Start in Spanien und zum 1. Mal in Barcelona. Eröffnet wird die 3-wöchige Rundfahrt erstmals seit 1971 mit einem Teamzeitfahren. Insgesamt geht es für die Fahrer dann über 21 Renntage, über 3.300 Kilometer und über 50.000 Höhenmetern bis nach Paris. Der große Favorit auf den Toursieg ist einmal mehr Tadej Pogacar. Der slowenische Überflieger strebt dabei seinen insgesamt 5. Sieg bei der Tour de France an. Unterstützt wird der 27-Jährige dabei unter anderem vom Oberösterreicher Felix Großschartner. Felix Gall, der den Giro d'Italia als Zweiter beendet hat, ist heuer nicht am Start.
1: Das waren die Nachrichten mit Eva-Maria Fohn. Zum Wetter.
6: 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Sončno je v večjih delih Koroške in Štajerske. 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
1: Herzlich willkommen zum Journal um 5. Das sind die Themen. SPÖ-Chef Babler verteidigt Mehrwertsteuersenkung. AfD bestätigt Führungsduo Weidel und Chrupalla. Und Kanada und Marokko eröffnen WM-Achtelfinalspiele. Im Studio Eva-Maria Fohn. SPÖ-Chef Vizekanzler Andreas Babler verteidigt die vor ein paar Tagen in Kraft getretene Senkung der Mehrwertsteuer auf bestimmte Grundnahrungsmittel. Zusammen mit den Eingriffen in Mieten und bei der Energie bringe das Menschen finanziell einiges, meint Babler. Dass im Doppelbudget gleichzeitig aber etwa die Arbeitslosenversicherungsbeiträge bei niedrigen Einkommen erhöht wurde, ist für ihn ein Wehmutstropfen.
2: Das ist ein Kompromiss, der uns wehtan hat. Wir haben ihn kompensiert, nämlich im Ausbau der Sachleistungen, auch der sozialen Dienste im Kinder- und vor allem im Kinderbereich, um zu kompensieren. Wir haben beispielsweise auch für Alleinerziehung die Unterhaltsgarantie, das sind wahnsinnige Kosten, auf die manchmal die Frauen sitzen geblieben worden sind, auch eingeführt zum ersten Mal langjährige Förderungen. Aber ja, ich gebe Ihnen recht, da sind Punkte dabei, die sind nicht sozialdemokratischer Anschrift.
1: Sagt SPÖ-Chef Babler, geht auch davon aus, dass das Gesundheitssystem die nächsten Jahre immer teurer wird. Babler verweist auf Pläne zur Errichtung von bis zu 600 Ärzte- und Fachärztezentren bis zum Jahr 2040. Es müsse ein sogenannter Versorgungsatlas erstellt werden, auf dessen Basis zusätzliche medizinische Einrichtungen entstehen sollen. Die USA feiern den 250. Jahrestag ihrer Unabhängigkeitserklärung. Zum heutigen Nationalfeiertag geplant sind eine Großkundgebung mit US-Präsident Trump in Washington, Überflüge von Militärjets und einem Feuerwerk mit 850.000 Feuerwerkskörpern. Die große Parade wurde wegen der extremen Hitze abgesagt. Begleitet von Protesten hat in Erfurt im deutschen Bundesland Thüringen heute der zweitägige Parteitag der in Teilen rechtsextremen AfD begonnen. Das Führungsduo Weidel und Chrupalla wurde dabei in seinem Amt bestätigt und formulierte dann auch gleich den Anspruch auf die Macht im Land. Aus Deutschland Andreas Pfeiffer.
3: Laut, bunt und weitgehend friedlich artikuliert sich heute der Protest von rund 30.000 Menschen gegen die AfD. Linke Aktivisten, Gewerkschaften, Wohlfahrtsverbände und auch die Kirchen teilen die Sorge um Deutschlands Demokratie. Davon völlig unberührt und abgeschottet befestigt die Rechtsaußenpartei in Erfurt ihren Machtanspruch. Wir sind die neue Volkspartei, sagt die mit 81% wiedergewählte Co-Vorsitzende Alice Weidel. Umfragedaten stützen ihre These. Im ostdeutschen Bundesland Sachsen-Anhalt liegt die AfD bei 41%. Dort wird am 6. September ein neuer Landtag gewählt.
1: Die ersten Wachauer Marillen wurden bereits gepflückt, und zwar in Mautern im Bezirk Krems in Niederösterreich. Wegen der hohen Temperaturen beginnt die Ernte früher als sonst. Die Haupternte startet voraussichtlich am 15. Juli. Die Obstbauern rechnen heuer wegen Frost und Schlechtwetter in der Blütephase mit unterdurchschnittlichen Erträgen. Sport: Bei der Fußball-Weltmeisterschaft werden mit dem Duell zwischen Co-Gastgeber Kanada und Marokko die Achtelfinalspiele eröffnet. Und ORF-Sportreporter Christoph Ott, die Kanadier wollen heute als Außenseiter überraschen.
4: Das Team von Trainer Jesse Marsch auf Platz 30 der FIFA-Weltrangliste hat schon mit dem ersten Sieg bei einer WM und dem erstmaligen Einzug in die K.O.-Phase Geschichte geschrieben und freut sich nun auf das Duell mit Marokko. Wir freuen uns sehr auf diesen Moment. Wir wollten im Turnier so weit kommen, dass wir gegen einige große Gegner antreten, und Marokko ist genau das. Wir wissen, dass uns gegen eine wirklich talentierte Mannschaft eine riesige Herausforderung bevorsteht. Die Favoritenrolle ist klar verteilt. Marokko auf Platz 6 in der FIFA-Weltrangliste und WM-Semifinalist vor 4 Jahren hat bei dieser Endrunde schon unentschieden gegen Brasilien gespielt und die Niederlande im 16. Finale geschlagen. Teamchef Mohamed Ouabi ist aber vor den Kanadiern gewarnt. Wir bestreiten ein Achtelfinalspiel bei der Weltmeisterschaft. Wir wissen ganz genau, dass wir dieser Herausforderung gewachsen sein müssen. Wenn wir das nicht schaffen, fliegen wir nach Hause. Ganz egal, wer der Gegner ist und welche Mannschaft uns gegenübersteht. Im Viertelfinale wartet auf den Sieger dann entweder Paraguay oder Titelfavorit Frankreich.
1: Und das Spiel heute beginnt um 19 Uhr. Das war das Journal um 5 mit Eva-Maria Fohn.
0: Und nun zu Lisa Nadmesnik und den Kärntner Themen des Tages.
5: Mit dem heutigen Beginn der Sommerferien in Wien, Niederösterreich und dem Burgenland starten auch die größeren Bergbahnen in Kärnten in ihre Sommersaison. Denn Wandern und E-Bike-Fahren steht hoch im Kurs bei den Urlaubern. Aber nicht nur die Betreiber der Bergbahnen, sondern auch Rettungsorganisationen bereiten sich wieder auf einen großen Andrang von Wanderern und Bergsteigern vor. Konrad Weichselbraun berichtet.
6: Roland Zind, der Tourismusverantwortliche der Nassfeldregion, sagt, dass die Sommermonate sehr gut gebucht seien.
7: Die Hitzeperioden tragen das Ihrige dazu bei. Die Leute wollen aus den Städten flüchten. Da sind ländliche Gegenden und Berggegenden natürlich schon auch hoch im Kurs. Man merkt schon, dass wesentlich mehr Freizeitnutzer da sind, dass die Leute versuchen, eben das Angebot gut zu nützen, ein bisschen in die Höhe zu kommen. Grundsätzlich profitieren wir von dieser Nähe zu Italien auf jeden Fall. Aber wenn wir auf die Märkte schauen, dann haben wir das Glück, in unserer Region ein bisschen internationaler aufgestellt zu sein als im Kärnten-Vergleich. Auch im Sommer vermerkt man da einen verstärkten Zuspruch aus den CEE-Ländern. Aber es bleiben natürlich Österreich und Deutschland gerade im Sommer die bestimmenden Nationen.
6: Der Sommergast, der das Erlebnis Berg buche, der werde selektiver, sagt Christian Crisper von den Bergbahnen. Auch das Nassfeld habe reagieren müssen.
8: Wir haben ja mit unserem Sommerbetrieb des Millennium Expresses im Jahr 2004 begonnen und wir haben seinerzeit gedacht, es wird schon irgendwie reichen, wenn man den Lift eigentlich einschaltet und denen unseren Gästen zur Verfügung stellt. Das war es aber eigentlich nicht. Der Sommerurlauber oder jener Gast, der was auf den Berg rauf will, der da will viel, viel mehr erleben. Es ist nicht nur eine Wanderung auf den Almen oben irgendwie. Mittlerweile irgendwie spielen viele Faktoren mit ein. Wir haben oben Themenwanderwege für Kindererlebnisstationen. Wir haben eine Sommerrodelbahn, wir haben ein Felsenlabyrinth, wir haben Klettersteige, wir haben Mountainbikewege. Eine Vielzahl an Angeboten. Wir haben oben bewirtschaftete Almen.
6: Seit heute ist auch wieder der Notarzthubschrauber ARA 3 auf dem Nassfeld stationiert, um für Unfälle am Berg gerüstet zu sein.
5: Und wie schnell es zu solchen Unfällen kommen kann, zeigt ein Fall heute am Dobratsch. Dort mussten die Einsatzkräfte zu einem verletzten Mountainbiker ausrücken. Der 64 Jahre alte Mann war gemeinsam mit seiner Frau auf einer Forststraße unterwegs gewesen und dabei zu Sturz gekommen. Er wurde an der Wirbelsäule verletzt. Seine Frau setzte einen Notruf ab, Bergrettung und Polizei rückten zur Unfallstelle aus. Der Mountainbiker wurde vom Rettungshubschrauber RK1 mittels Tau geborgen und ins Klinikum Klagenfurt geflogen. Und auch in Kärnten heute ab 19 Uhr berichten wir unter anderem über den Auftakt für die Bergbahnen in die Sommersaison und außerdem wird im Kongresscenter Villach heute Abend mit dem Konzert eine Reise nach Isfahan, der karinthische Sommer, eröffnet. Und in Villach hat heute erstmals auch eine Pride-Parade stattgefunden. Die Veranstaltung soll die Vielfalt sexueller Orientierungen und geschlechtlicher Identitäten feiern, während gleichzeitig gegen Diskriminierung protestiert wird. Mehr als 100 Teilnehmer sind vom Rathausplatz über den Hauptplatz und zum Bahnhof wieder zurück bis zum Hans-Gasser-Platz gezogen. Franziska Müller hat die erste Villacher Pride-Parade mit ihrem Verein organisiert.
9: Wir wollten schon Ewigkeit machen mit dem Jugendrat. Es ist leider einfach generell nicht zustande gekommen aus finanziellen Gründen. Und dann haben wir Freundin und ihr uns gedacht, wir machen das jetzt, also als eigener Verein. Und wir haben es eigentlich eh schon seit Ewigkeiten gedacht, einfach nur alleinig schon wegen der politischen Lage. Es ist eigentlich relativ klar, dass queere Sichtbarkeit jetzt mittlerweile nicht mehr so willkommen ist wie vor 5, 6 Jahren zum Beispiel. Die Pride-Bewegung ist eine an sich sehr gute und sehr erfolgreiche Bewegung gewesen, aber es braucht noch so viel mehr. Und dementsprechend war es einfach für uns wichtig, dass wir in Villach auch was machen.
5: Sagt die Veranstalterin der ersten Pride-Parade in der Draustadt. Ähnlich sehen das auch die Teilnehmenden, die etwa aus Wien und Salzburg extra angereist sind.
10: Ich finde, es ist ganz wichtig, dass auch woanders als in den großen Städten eine Pride gibt und das ist wichtig für die Vielfalt und die Diversität zu zeigen.
11: Die Zeiten verändern sich leider für die ganze Regenbogen-Community, sage ich jetzt einmal, nicht unbedingt zum Besseren, sondern es wird immer schwieriger. Und da ist es speziell auch wichtig für uns als Künstlerinnen, dass wir einfach auch bei kleineren Prides dabei sind, um einfach auch die Vielfältigkeit und die Diversität zu symbolisieren. Und das ist, glaube ich, ein ganz, ganz ein wichtiger Schritt. Und man muss einfach Sichtbarkeit zeigen und ein bisschen dafür kämpfen, dass man wieder gesehen werden darf. Und darum ist es für uns immer ein bisschen ein Herzensprojekt, auch dass wir auch bei kleineren Prides mit dabei sind und einfach Stärke und Farbe zeigen können.
5: Und jetzt noch zu den Wetteraussichten. Der Tag geht sonnig zu Ende, in der Nacht bleibt es meist klar, Tiefstwerte 9 bis 15 Grad. Der morgige Sonntag zeigt sich dann etwas unbeständig, der Tag beginnt zwar verbreitet sonnig, nach und nach kommen aber Wolken dazu und in den Tauern und im Südosten muss man mit vereinzelten Schauern rechnen. Weiterhin weht auf den Bergen lebhafter Nordwestwind, die Temperaturen steigen auf 25 bis knapp 30 Grad, in 2000 Meter Höhe hat es um 12 Grad. Und in Klagenfurt betrug heute die höchste Temperatur 30, die tiefste 12 Grad. Das entspricht dem langjährigen Durchschnitt. Und das war das Radio Kärntner Abendjournal mit Lisa Nadmesnik.
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September 1962. Vier junge Männer aus Liverpool betreten die Londoner Abbey Road Studios. Damals ahnt noch niemand, dass diese Truppe mit den Pilzfrisuren keine zwei Jahre später die weltweiten Charts stürmen und die Musikgeschichte für immer auf den Kopf stellen wird. Dieser Song ist dabei erst der Anfang.

Hi, mein Name ist Lilly und ich nehme dich heute mit auf eine Zeitreise durch die Beatlemania. Während John Lennon, Paul McCartney und George Harrison schon 1958 als The Quarry Man mit Buddy Holly Covern und ihren ersten eigenen Kompositionen auftraten, kam Ringo Starr erst 1962 zur Band. Den Namen erhielt die Band jedoch schon 1960, als Lennon, McCartney und Harrison und zwei ehemalige Mitglieder in Hamburg erstmals unter diesem Namen in diversen Lokalitäten des Rotlichtmilieus auftraten. Zurück in England feierten sie am 21. März 1961 ihr Debüt als The Beatles im Cavern. Zwischen 1961 und 1963 traten die Beatles dort 292 Mal auf. Im März 1962 spielten die Beatles, immer noch ohne Ringo, in den Abbey Road Studios bei ihrem späteren Produzenten George Martins vor, der ihnen dann noch einen Plattenvertrag anbot. Kurz vor dem ersten Aufnahmetermin stieß Ringo Starr zur Band und so wurde die Gruppe zu den Beatles, wie wir sie heute kennen. Der erste Song, Love Me Do, erreichte vorerst Rang 17 der britischen Singlecharts. Am 22. März 1963 erschien das erste offizielle Album der Beatles, die in Großbritannien mittlerweile schon große Bekanntheit erlangt hatten, Please Please Me. Doch der internationale Startschuss für die Beatlemania war

Mit She Loves You gab es im Spätsommer 1963 absolut kein Halten mehr. Doch der endgültige Ritterschlag der Musikgeschichte sollte erst noch folgen. Der Sprung über den Atlantik nach Amerika im Februar 1964. Eingeleitet wurde dieser Wahnsinn von I Want to Hold Your Hand. Es war der allererste Beatles-Song, der die Spitze der US-Billboard-Charts stürmte

Als die vier Jungs dann live in der US-amerikanischen Ed Sullivan Show auftraten, brachen sie vor über 70 Millionen Fernsehzuschauerinnen und Zuschauern alle Rekorde. Die Beatlemania war in den USA explodiert. Kurz darauf passierte etwas, das es in der Popgeschichte nie zuvor gegeben hat. Im April 1964 belegten die Beatles die Plätze 1 bis 5 der US-Singlecharts gleichzeitig. Dieser Rekord wurde erst 60 Jahre später durch den Rapper Drake gebrochen. Nur mussten die Fans der Beatles dafür noch echte Vinyl-Singles im Laden kaufen. In dieser unglaublich dichten Phase jagte ein Meilenstein den nächsten. Die Plattenläden blühten regelrecht. Ende 1963 erschien das Album With the Beatles, gefolgt von Beatles for Sale im Jahr 1964. Doch die Band eroberte nicht mehr nur Plattenspieler, sondern auch Kinoleinwände. Im Sommer 1964 feierten sie mit ihrem allerersten Spielfilm A Hard Day's Night, im deutschsprachigen Raum bekannt unter Yeah Yeah Yeah, einen gigantischen Kinoerfolg, dessen gleichnamiges Soundtrack-Album ebenfalls weltweit die Charts anführte.

Doch dieser unfassbare Weltraum hatte eine dunkle Kehrseite. Die Beatles lebten von nun an in einem goldenen Käfig. Sie wurden rund um die Uhr von kreischenden Fans belagert, von Reportern gejagt und von einem ununterbrochenen Termin-, Film- und Tourstress erdrückt. Inmitten dessen schrieben sie nicht nur fleißig Songs, sondern drehten 1965 direkt ihren zweiten großen Kinofilm. Für die Dreharbeiten reisten die Weltstars sogar in den Schnee. Teile des Films wurden im österreichischen Obertauern gefilmt, wo die Pilzköpfe für jede Menge Trubel auf der Piste sorgten. John Lennon schrieb das Titelstück zum Film in einer Phase tiefer Erschöpfung. Oberflächlich klang es wie ein fröhlicher, mitreißender Song. Im Kern war der Text aber ein echter, zutiefst persönlicher Hilfeschrei eines völlig ausgebrannten Musikers über den extremen Ruhm. Es wurde der nächste weltweite Nummer 1-Hit. Hören wir rein in das Titelstück zum Film und Album von damals.

Help bezeichnete das Ende einer Ära. Im Sommer 1966 trafen die Beatles eine radikale Entscheidung, die die gesamte Musikwelt schockierte. Sie gaben das Touren komplett auf. Die Hysterie und die Schreie der Fans in den Stadien waren so unfassbar laut geworden, dass die Band ihre eigene Musik auf der Bühne überhaupt nicht mehr hören konnte. Die vier sperrten sich stattdessen fest in ihre geliebten Abbey Road Studios ein und ab diesem Moment wurde das Tonstudio selbst zu ihrem wichtigsten neuen Instrument. Befreit vom ewigen Live-Stress und dem Druck der Straße schufen sie Meisterwerke. Um ihren treuen Fans etwas ganz Besonderes zu bieten, erfand die Band zusammen mit ihrem Produzenten George Martin eine tolle Philosophie. Sie veröffentlichten ihre absolut besten Songs oft exklusiv als eigenständige Singles, ohne sie auf die regulären Alben zu pressen. Sie wollten die Leute nicht doppelt zur Kasse bitten. Bevor der Sound völlig psychedelisch wurde, veröffentlichten sie im Jahr 1966 ein Album namens Revolver. Und dazu eine Single, die bis heute jedes Kind mitsingen kann. Ein herrlich bunter, humorvoller Song, den Ringo Starr mit seiner unverkennbaren Stimme singen durfte.

Im Anschluss an Yellow Submarine im Sommer 1967 schrieben die Beatles wieder einmal Musikgeschichte. Und das im wahrsten Sinne des Wortes live im Fernsehen. Sie wurden nämlich eingeladen, Großbritannien bei der allerersten weltweiten Satelliten-Live-Übertragung der Geschichte namens Our World zu vertreten. Über 400 Millionen Menschen saßen am 25. Juni 1967 vor den Bildschirmen. Die Vorgabe für den Song war, er musste so einfach sein, dass ihn jeder Mensch auf der Erde sofort versteht. John Lennon setzte sich hin und schrieb eine Hymne für die Ewigkeit. Bei der Live-Aufnahme in den Abbey Road Studios saßen Weltstars wie Mick Jagger und Eric Clapton auf dem Boden und sangen im Chor mit. John Lennon war übrigens so nervös vor den Weltkameras, dass er beim Singen die ganze Zeit Kaugummi kaute. Hier ist das unsterbliche Herzstück The Summer of Love.

Ein Jahr später, im Jahr 1968, änderte sich die Dynamik bei den Fab Four radikal. Die Jungs gründeten ihr eigenes riesiges Firmenimperium Apple Corps und schlossen sich monatelang im Studio ein, um an einem absoluten Meilenstein der Musikgeschichte zu arbeiten. Es entstand das berühmte selbstbetitelte Doppelalbum The Beatles, besser bekannt als das Weiße Album. Aufnahmen waren von einer unglaublichen kreativen Reibung geprägt. Zum ersten Mal flogen im Studio so richtig die Fetzen. Die vier Musiker arbeiteten oft in getrennten Räumen und experimentierten mit völlig verschiedenen Musikstilen, von hartem Rock bis hin zu sanften Balladen. In dieser emotional extrem geladenen Phase schrieb Paul McCartney im Sommer 1968 ein Lied, das eigentlich ein zutiefst privater Trostsong sein sollte. Er dachte an John Lennons kleinen Sohn Julian, der unglaublich unter der schweren Scheidung seiner Eltern litt. Ursprünglich nannte Paul das Stück Hey Jules, passend zu Julians Spitznamen, bevor daraus das berühmte Hey Jude wurde. Obwohl dieses Meisterwerk während der Sessions zum Weißen Album aufgenommen wurde, erschien es exklusiv als eigenständige Single. Wir spielen das Stück heute nicht in seiner vollen Länge von über 7 Minuten, aber dieses Gefühl darf auf unserer Zeitreise nicht

Willkommen zurück im Hier und Jetzt. Nach diesem tiefen Einblick in das Jahr 1968 blicken wir nun auf das endgültige Finale der Fab Four. In dieser kreativen Hochphase eroberten die Beatles längst auch die Fernsehbildschirme. Mit dem psychedelischen Film Magical Mystery Tour und dem herrlich bunten Zeichentrickklassiker Yellow Submarine schufen sie bleibende visuelle Denkmäler. Doch Anfang 1969 wird hinter den Kulissen schlagartig klar, dass die Band auseinanderbricht. Die Risse werden tiefer, getrieben von geschäftlichen Konflikten um ihr Firmenimperium Apple Corps und persönlicher Entfremdung.

Und doch geschieht ein kreatives Wunder. Während die Gruppe eigentlich schon in den letzten Zügen liegt, raufen sie sich im Sommer 1969 ein allerletztes Mal für gemeinsame Aufnahmen zusammen. Sie nehmen ihr tatsächlich letztes Studioalbum auf, die ikonische Platte Abbey Road. Doch zeitgleich beginnen John Lennon und George Harrison bereits mit ihren ersten eigenen Soloprojekten. Am 10. April 1970 zieht Paul McCartney schließlich den Schlussstrich und verkündet der Weltöffentlichkeit das Ende der Gruppe.

Die gemeinsame, beispiellose Karriere der Beatles ist damit beendet. Kurz nach diesem Schock erscheint im Mai 1970 die LP Let It Be, ein Album, das eigentlich schon vor den Aufnahmen zu Abbey Road produziert, aber jetzt erst fertiggestellt wurde. Es wird zum bittersüßen Abschied. Nun treten auch Paul McCartney und Ringo Starr ihre eigenen, höchst erfolgreichen Laufbahnen an.

Dass die vier Musiker aber niemals wieder gemeinsam auf einer Bühne stehen können, wird den Fans weltweit am 8. Dezember 1980 auf grausamste Weise bewusst. John Lennon wird im Alter von nur 40 Jahren vor seiner Wohnung in New York von einem Attentäter erschossen. Erst 15 Jahre später, im Jahr 1959, beginnen Paul, George und Ringo an einer historischen Dokumentation zu arbeiten, welche die Band gedanklich noch einmal zusammenführen soll. Sie vervollständigen zwei unfertige Demoaufnahmen, an denen John kurz vor seinem Tod im Heimstudio gearbeitet hatte, Free as a Bird und Real Love. Diese zwei Songs erscheinen zusammen mit einer Schatzkiste aus alten, unveröffentlichten Aufnahmen und unbekannten Versionen ihrer Klassiker auf dem dreiteiligen Doppel-CD-Set Anthology. Zu diesem gigantischen Vorhaben gehört auch eine 10-stündige Filmreihe, die weltweit triumphiert. Am 5. Oktober 2000 erscheint die bandeigene Biografie ebenfalls unter dem Namen Anthology. Und wie topaktuell die Band bis heute geblieben ist, beweist ein Erfolg vom 13. November 2000. Das Album mit dem schlichten Namen One kommt auf den Markt. Es bündelt 27 ihrer größten Nummer 1 Hits und katapultiert sich wochenlang an die absolute Spitze der weltweiten Charts. Am 29. November 2001 stirbt George Harrison im Alter von 58 Jahren an den Folgen einer jahrelangen Krebserkrankung. Spätestens mit seinem Tod ist der Welt klar geworden, dass es eine Reunion in diesem Leben nie wieder geben kann. Doch dieser Geschichte wurde vor kurzem noch ein unvorhersehbares technologisches Kapitel geschrieben. Mithilfe modernster KI ist es Regisseur Peter Jackson gelungen, Johns verwaschene Stimme von einer alten Demokassette aus den späten 70ern glasklar zu isolieren. Zusammen mit alten Gitarrenspuren von George sowie neuen Aufnahmen von Paul und Ringo wurde so der offiziell allerletzte Beatles-Song fertiggestellt, Now and Then. Ein sensationelles Denkmal, das sogar mit einem Grammy ausgezeichnet wurde und beweist, dass diese Band selbst im KI-Zeitalter lebendig bleibt. Was diese vier Jungs in weniger als einem Jahrzehnt erreicht haben, grenzt an ein Wunder. Bis heute ist ihr musikalisches Erbe unerreicht und der Einfluss auf jede nachfolgende Generation unbestreitbar. Was bleibt, ist eine Magie, die Generationen überdauert. Ich verabschiede mich für heute von dieser Zeitreise mit dem Song, der wie ein friedlicher Schleier über diese gesamte Geschichte liegt. Vielen Dank fürs Einschalten.

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1: Einen schönen guten Abend, sehr verehrte Damen und Herren. Hans Jalowetz begrüßt Sie wieder zur mitternächtlichen Stunde zu Round Midnight, Jazz and More hier auf Radio Agora, Sendefrequenz 105,5. Bekanntlich sind alle Sendungen von Round Midnight in diesem Jahr Miles Davis und John Coltrane gewidmet, die beide ihren 100. Geburtstag begehen würden. Und in dieser Nacht widme ich mich John Coltrane, der den Jazz nicht nur geprägt, sondern immer wieder neu definiert hat. Anlässlich seines 100. Geburtstages hören wir in der heutigen Sendung keine Auswahl, keine Zusammenfassung, sondern eine Reise. Eine Reise durch 4 zentrale Alben, die er aufgenommen hat, und eine außergewöhnliche Live-Aufnahme, die zusammen einen Weg zeichnen vom strukturierten Hardbop über Reduktion und Öffnung bis hin zu radikaler Freiheit und Spiritualität. Wir werden beginnen mit Blue Train, einem Album, das noch tief in der Tradition steht, aber bereits den Drang nach Erweiterung spüren lässt. Weiter geht es mit Coltrane Plays the Blues, einer Musik, die reduziert wirkt. Dann hören wir Interstellar Space, eine radikale Aufnahme ohne harmonisches Netz. Und im Zentrum dieser Nacht steht ein Live-Mitschnitt, The Olatunji Concert, The Last Live Recording. Roh, intensiv, manchmal schwer zugänglich, aber von einzigartiger Ausdruckskraft. Und zum Abschluss der 6-stündigen Sendung, sehr verehrte Damen und Herren, hören wir Stellar Regions, eine späte Aufnahme, die wirkt wie eine Verdichtung all dessen, wonach Coltrane gesucht hat. Diese Sendung folgt somit keiner Chronologie im engeren Sinn, sondern einer Entwicklung von Form zu Freiheit, von Struktur zu Klang und von Musik zu etwas, das darüber hinausweist. Beginnen wir mit der ersten Aufnahme, sehr verehrte Damen und Herren. Und das ist auch schon eine hervorragende, nämlich Blue Train. Und beginnen daher im Jahr 1957. Und dieses Jahr ist eine Phase, in der sich der moderne Jazz gerade neu sortiert. Der Bebop der 40er Jahre ist Geschichte. Der Hardbop prägt die Szene, stark verwurzelt im Blues, im Gospel. In diesem Kontext entsteht Blue Train, aufgenommen im Studio von Rudy van Gelder, einem der wichtigsten Klangarchitekten des Jazz. Die Besetzung ist hochkarätig. Lee Morgan an der Trompete, jung, brillant, mit klarer, durchsetzungsfähiger Tongebung. Curtis Fuller an der Posaune. Am Klavier Kenny Drew, Paul Chambers am Bass, einer der präzisesten und zugleich musikalischesten Bassisten seiner Zeit. Und Philly Joe Jones am Schlagzeug, bekannt aus dem Quintett von Miles Davis, mit einem federnden, treibenden Swing. Und im Zentrum Coltrane, noch eingebettet in die Tradition, aber bereits dabei, sie zu überschreiten.

Der Titeltrack Blue Train basiert formal auf einem klassischen 12-Takt-Blues. Doch schon hier erweitert Coltrane die Sprache, die Bläser spielen ein fast hymnisches Thema, das über den einfachen Rahmen hinausweist. Die unterschiedlichen Charaktere der Solisten sind auch besonders herauszuhören. Lee Morgan spielt klar, linear, fast erzählerisch. Coltrane dagegen verdichtet, seine Linien wirken wie Ketten, die sich immer weiter verzweigen. Jetzt hören wir zwei Aufnahmen aus diesem Album. Moment's Notice. Dieses Stück gehört zu den harmonisch anspruchsvollsten Kompositionen Coltranes aus dieser Zeit. Der Akkordwechsel ist schnell, dicht und verlangt höchste Präzision. Und dann hören wir Locomotion. Das ist ein klassischer Hardbop-Groove, getragen von Ball Chambers, Walking Bass. Und Philly Joe Jones ergänzt das mit einem flexiblen, federnden Schlagzeugspiel. Er akzentuiert, kommentiert und reagiert.

Die nächste Aufnahme zeigt deutlich, wie stark Coltrane auch im Balladenspiel ist. Der Titel heißt I'm Old Fashioned und hier reduziert Coltrane die Tonmenge, konzentriert sich auf Klangfarbe, Vibrato und Atem. Das ist insbesondere wichtig, da John Coltrane nicht nur der intensive Spieler ist, sondern auch ein äußerst sensibler. Und danach hören wir die fünfte Komposition auf dem Album Blue Train, nämlich Lazy Bird. Und das Album zeigt einen Musiker im Übergang, noch tief verwurzelt im Hardbop, aber bereits auf der Suche nach neuen Ausdrucksformen.

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1: Die heutige Sendung, sehr verehrte Damen und Herren, ist John Coltrane gewidmet. Also 6 Stunden mit John Coltrane faktisch durch die Nacht. Jetzt springen wir ins Jahr 1960. Coltrane hat sich inzwischen deutlich weiterentwickelt, vor allem durch seine Arbeit mit Miles Davis und eigene Experimente. Und eine neue Band markiert einen Wendepunkt. McCoy Tyner bringt einen offenen, modalen Klavierstil ein. Quart Voicings heißt das, weite Klangräume. Dann Elvin Jones revolutioniert das Schlagzeugspiel nicht mehr strikt im Takt, sondern in überlagernden rhythmischen Wellen. Am Bass zunächst Steve Davis, noch nicht Jimmy Garrison, aber bereits Teil dieser neuen Klangästhetik. Und schließlich John Coltrane. Das Album heißt Coltrane Plays the Blues und dieses wirkt auf den ersten Blick traditionell, Blues in verschiedenen Varianten. Doch tatsächlich ist es ein Experiment. Wie viel kann man reduzieren, ohne Ausdruck zu verlieren? Wir hören jetzt 2 Kompositionen, Blues du Elvin. Dieses Stück macht Elvin Jones Ansatz hörbar. Er spielt keine lineare Zeit, sondern ein Geflecht aus Akzenten. Und dann Blues du Bechet. Hier klingt Coltranes Sopransaxophon, ein Instrument, das er erst kurz zuvor intensiver für sich entdeckt hat. Ganz außergewöhnlich, heller, direkter, fast durchdringend. Und die Referenz an Sidney Bechet zeigt gleichzeitig, Coltrane denkt Geschichte mit, auch wenn er sie verändert.

Das waren jetzt die ersten beiden Stücke aus dem Album Coltrane Plays the Blues mit Blues to Alvin und Blues to Bechet. Und jetzt hören wir alle Kompositionen auf diesem Album. Das nächste ist Blues to You, ein Beispiel für Coltranes zunehmende Reduktion. Das wirkt fast meditativ, ein Vorgriff vielleicht auf seine spätere spirituelle Phase. Dann Dr. Day. Hier wird die Rolle von McCoy Tyner ganz zentral. Seine Akkorde sind weniger funktional im klassischen Sinn, sondern klanglich organisiert. Und das öffnet Raum für Coltranes Linien, die sich freier entfalten können. Daran dann Doc Mr. Sims. Hier ist Coltrane wieder am Sopran zu hören, wie auch auf der letzten Nummer Untitled Original. Und dazwischen noch Mr. Knight. Alle Kompositionen sind von John Coltrane.

Das waren jetzt Aufnahmen aus dem Album Coltrane Blaze the Blues. Und hier ist der Blues nicht mehr nur Form, sondern Ausgangspunkt für klangliche Forschung. Jetzt kommen wir ins Jahr 1967. Coltranes letzte Lebensphase. Viele seiner früheren musikalischen Parameter sind verschwunden. Keine festen Harmonien, keine standardisierte Form, keine klassische Rhythmusgruppe in diesem Sinne. Ich habe dort zwei Alben, die er innerhalb von fast 8 Tagen aufgenommen hat, nämlich im Februar 1967. Das eine heißt Interstellar Space, das wir zuerst hören werden, und dann Stellar Regions, das ein Duo ist. Zuerst jetzt also zu Interstellar Space. Hier ist eine kleine Ensemblestruktur zu hören. Am Klavier hören wir Alice Coltrane mit einem stark spirituellen geprägten Zugang. Am Bass Jimmy Garrison, oft repetitiv, erdend, fast mantraartig. Und am Schlagzeug Rashid Ali. Wir hören jetzt die Nummern aus diesem Album. Stellar Regions. Es ist eine ganz, das ist nicht so intensiv, es wirkt fast wie eine komprimierte Energie. Dann folgt die nächste Komposition mit einer Eröffnung von Alice Coltrane. Und das ist auch dann auch ein Freiraum faktisch für John Coltranes Spiel. Dann kommt Venus, Leo und da hören wir dann auch Rashid Ali.